Ihnen die Argumente zu der Polizei A00. Kalkulator, sag mal, geht denn der Pop-Wort am Sungatze? Tschüss!